0: einer Abstimmung beim Deutschen Olympischen Sportbund am Ende klar gegen Köln-Rhein-Ruhr durchgesetzt. Bayerns Ministerpräsident Söder.
1: Ist jetzt nicht ein Erfolg für Bayern oder es wäre auch kein Erfolg für NRW gewesen. Das ist jetzt eine Herausforderung für Deutschland. Deswegen auf dem Boden bleiben. Die eigentliche harte Arbeit fängt erst dann. Sich in Deutschland durchzusetzen ist quasi der erste Schritt, aber der große und schwere ist natürlich international.
0: NRW-Ministerpräsident Wüst gab sich als fairer Verlierer.
2: Wir wollen gemeinsam Olympische Spiele nach Deutschland holen und das ist ab diesem Moment unsere gemeinsame Aufgabe. Und da gehen wir jetzt auch voll ins Geschirr für die deutsche Bewerbung.
0: München geht als Bewerberstadt für Olympische und Paralympische Spiele 2036, 40 oder 44 ins Rennen. Die Berliner SPD will mit der Linken über eine mögliche Regierungszusammenarbeit sprechen. Der Landesvorstand habe einstimmig beschlossen, die Einladung der Linkspartei zu Sondierungsgesprächen anzunehmen, hieß es. Nach dem Wahlsieg der Linken in Berlin ist ein rot-grün-rotes Bündnis möglich. In der Nations League hat Spaniens Fußballnationalmannschaft ihr erstes Spiel gewonnen. Der Welt- und Europameister setzte sich im Londoner Wembley-Stadion gegen England mit 3:2 durch. Für den WM-Dritten England erzielte Bayern-Stürmer Harry Kane ein Tor, er vergab aber auch einen Elfmeter.
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7: Ich bin Moritz Einzel. Bundesaußenminister

0: Wadefuhl hat überraschend seinen russischen Kollegen Lavrov getroffen. Das Gespräch fand am Rande der UN-Generaldebatte in New York statt. Wadefuhl sagte in der ARD, er habe den Drohnenanschlag von Leipzig angesprochen, den die Bundesregierung Russland zuschreibt.
1: Eine Drohne, die wirklich hätte Flugzeuge zum Absturz bringen können, ist durch russische Hände dort in den Einsatz gebracht worden. Nur durch glückliche Zufälle ist das verhindert worden. Ich wollte Russland sagen, dass damit eine Grenze überschritten wurde.
0: Wadefuhl forderte Lavrov außerdem auf, mit der Ukraine über ein Ende des Krieges zu verhandeln. In Deutschland tritt heute eine EU-Richtlinie zum Kampf gegen das sogenannte Greenwashing in Kraft. Unternehmen, die damit werben, dass ihre Produkte nachhaltig und umweltfreundlich sind, müssen das künftig auch nachweisen. Verbraucher sollen auch besser darüber informiert werden, wie haltbar ein Produkt ist und wie man es reparieren kann. München im Freudentaumel, die bayerische Landeshauptstadt, ist der deutsche Bewerber für Olympische Sommerspiele. München hat sich gestern in der Abstimmung beim Deutschen Olympischen Sportbund gegen Köln-Rhein-Ruhr durchgesetzt. Sportbürgermeisterin Dietl sagte, dafür sei man gerannt ohne Ende.
2: Wir waren überall auf Terminen, wir haben überzeugt, wir haben alles gegeben, immer mit dem Glauben daran, dass München die richtige Antwort auf eine deutsche Bewerbung ist. Und deswegen kriegen Sie heute das Grinsen nicht mehr von mir weg.
0: München bewirbt sich um Sommerspiele 2036, 2040 oder 2044. Spanien hat zum Auftakt in der Nations League einen Sieg gefeiert. Der Fußball-Weltmeister gewann in London gegen England mit 3:2. Heute Abend feiert Jürgen Klopp seine Heimpremiere als Bundestrainer. Das deutsche Team trifft um 20.45 Uhr in Augsburg auf Griechenland.
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9: Ich bin Moritz Einzel. Am Rande der UN-Vollversammlung in New York hat Bundesaußenminister Wadefuhl mit seinem russischen Kollegen Lavrov gesprochen. Es ging natürlich um den Ukraine-Krieg. Ein positives Ergebnis gab es nicht, sagte Wadefuhl in der ARD.
10: Aber allen, die immer wieder sagen, Deutschland muss verhandeln, Deutschland muss mal mit Russland reden, denen erwidere ich jetzt, das tun wir. Und Russland zeigt zum jetzigen Zeitpunkt bedauerlicherweise keine Bereitschaft, in eine konstruktive Verhandlungsposition zu gehen.
9: Lavrov sagte nach dem Gespräch, er sehe keinerlei Fortschritte. Große Freude in München. Die bayerische Landeshauptstadt geht für Deutschland ins Rennen um die Ausrichtung der Olympischen Sommerspiele. Gestern ja der Sieg in der Abstimmung beim Deutschen Olympischen Sportbund gegen Köln-Rhein-Ruhr. Und das war eine mega Anspannung, hat Bayerns Ministerpräsident Söder am ARD-Mikro erzählt.
11: Ja, ich habe mir fast in die Hose gemacht heute, ja. Das war um die Prognosen. Jeder hat gesagt, es klappt nicht, vielleicht doch und so weiter. Also wir sind politische Wahlen. Ich liebe, das hier war noch 10-mal spannender als der normale. Aber Gott sei Dank haben wir es geschafft.
9: München bewirbt sich um Spiele in den Jahren 2036, 2040 oder 2044. Der US-Flugzeugbauer Boeing hat einen neuen Softwarefehler bei seinem Modell 737 MAX öffentlich gemacht. Wenn die Besatzung nach einem abgebrochenen Landeanflug die Route ändert, streikt der Autopilot. Boeing hat bei der 737 MAX immer wieder mit Problemen zu kämpfen. 2018 und 2019 gab es 2 tödliche Abstürze. Auftaktsieg für Spanien in der Nations League. Der Fußballweltmeister hat im Londoner Wembley-Stadion gegen England mit 3:2 gewonnen. Die deutsche Nationalmannschaft bestreitet heute schon ihr 2. Nations League-Spiel. Heute Abend in Augsburg gegen Griechenland feiert Jürgen Klopp sein Heimdebüt als Bundestrainer. Anstoß ist um 20.45 Uhr.
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1: Kissin' Dynamite mit ihrem Album Kissin' Dynamite. Die Bühne, die Bretter, die die Welt bedeuten, diese wollen bekanntlicher erobert werden und jeder, der schon mal den tosenden Applaus der Menge erleben konnte, wird süchtig danach, sagt man. Nicht so Hannes Braun, seines Zeichens Frontmann von Kissin' Dynamite. Der hat im August letzten Jahres bekannt gegeben, sich von der Bühne zurückzuziehen. Der Schock war groß unter uns Fans, der Schmerz noch größer, aber einen Wunsch erfüllt der Sänger seinen Jüngern jetzt doch noch. Es gibt noch ein Album mit ihm am Mikro, das genauso heißt wie die Band. Kissin' Dynamite.

Neben neuen Hymnen haben die Jungs auch ein paar ihrer Hits neu aufgenommen, sodass wir es wirklich mit einem äußerst würdigen Abschlussalbum zu tun haben. Und dann kann die neue Ära starten. Kiss in Dynamite von Kiss in Dynamite ist das Album der Woche auf Rockantenne Hamburg.

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3: Ich bin Moritz Einzel. Guten Morgen.

0: nachhaltig bewerben, müssen auch nachweisen können, dass das stimmt. Außerdem sind künftig nur noch Nachhaltigkeitssiegel erlaubt, die von einer unabhängigen Zertifizierungsstelle oder staatlichen Stelle vergeben wurden. Am Rande der UN-Vollversammlung in New York hat Bundesaußenminister Wadefuhl überraschend mit seinem russischen Kollegen Lavrov gesprochen. Dabei rausgekommen ist erwartungsgemäß nichts Positives, sagte Wadefuhl im ZDF.
1: Es ist klar, dass wir wirklich kategorische Unterschiede haben in unseren Auffassungen, zwischen unseren Regierungen. Aber auch darüber muss man sprechen. In Zeiten des Kalten Krieges hat es immer einen Austausch gegeben und ich fand es richtig, zum jetzigen Zeitpunkt eine erste Möglichkeit zum Austausch zu suchen.
0: Der deutsche Außenminister forderte Lavrov auf, im Ukraine-Krieg an den Verhandlungstisch zu kommen. Der deutsche Olympiakandidat ist München. Nach der Wahl gestern beim Deutschen Olympischen Sportbund hat Bayerns Ministerpräsident Söder am ARD-Mikro der Konkurrenz aus der Region Köln-Rhein-Ruhr Respekt gezollt.
2: Die Kölner haben es uns ganz schön spannend und schwer gemacht. Das muss ich wirklich sagen, die haben in diesem ganzen Wettbewerb eine tolle Leistung gebracht. Mal einfach mein Kompliment. Ihr habt uns ganz schön zum Zittern gebracht, das will ich ausführlich sagen. Ja.
0: München bewirbt sich um Sommerspiele 2036, 40 oder 44. Spanien hat zum Auftakt in der Nations League das Topspiel gegen England gewonnen. Der Fußball-Weltmeister setzte sich im Londoner Wembley-Stadion mit 3:2 durch. Heute Abend bestreitet die deutsche Nationalmannschaft ihre zweite Partie in der Nations League. Gegner in Augsburg bei der Heimpremiere von Bundestrainer Jürgen Klopp ist Griechenland. Anstoß ist um 20.45 Uhr.
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1: Angus Young hat ein Baby verschönert und zwar mit seiner Unterschrift. Ja, ist tatsächlich so passiert. Der AC/DC-Gitarrist, der hat in seiner Karriere ja schon unzählige Autogramme geschrieben. Sei es auf die Hand, das Steißbein, auf die Brust und jetzt tatsächlich auch auf einem Baby. Es passiert mittlerweile immer häufiger, dass Menschen ihren Neugeborenen vermeintlich verschönern lassen. So jetzt eben auch eine Frau in Toronto, die Angus Young ihr Baby auf den Tisch gelegt hat und ihn darauf hat unterschreiben lassen. Den 71-Jährigen hat das aber nicht wirklich überrascht und ohne zu zögern hat er seinen Kaiser Wilhelm drauf gemalt. Es tut sich was bei Slipknot, denn in Städten wie Los Angeles, New York und London sind rätselhafte Plakate mit dem Bandlogo aufgetaucht. Auf der verlinkten Website erschienen dann die Zahlen 9 und 28. Fans hoffen deshalb auf eine Ankündigung am 28. September. Ob es sich dabei um ein neues Album oder eine Tour handelt, das wissen wir jetzt noch nicht. Und dann haben sich noch U2 zurückgemeldet. Zu ihrem 50-jährigen Bandbestehen hauen die vier Jungs aus Dublin ein neues Album raus. Carnaval de Luz heißt es und erscheint am 13. November. Die erste Single Silencio, die ist schon raus und die hört sich so an.

0: Hey Ghost.
1: Richtig, richtig coole Nummer. Ebenfalls auf dem Album zu hören ist Dolly Parton und zwar auf dem Song Torn. Das sind die letzten Aufnahmen der Country-Sängerin, die im August im Alter von 80 Jahren von uns gegangen ist.
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2: Ich bin Cordula Senft. Jetzt das kurze Update für euch. Zwei neue EU-Label informieren Verbraucher ab heute besser über ihre Rechte, wenn Produkte schnell kaputt gehen. An Kassen oder den Wänden von Verkaufsräumen müssen Hinweise darüber informieren, dass Kunden mindestens 2 Jahre lang Recht auf Gewährleistung haben. Zusätzlich

0: Es war ein enormer Andrang im Stadtzentrum von Paris. Papst Leo XIV. Fuhr mit seinem Papamobil über die Prachtstraße Champs-Élysées und wurde von einer riesigen Menschenmenge bejubelt. Danach feierte er vor rund 700.000 Menschen auf dem Place de la Concorde eine Messe. Heute besucht Leo XIV. Den Wallfahrtsort Lourdes. Die deutsche Nationalelf bestreitet am Abend unter dem neuen Trainer Jürgen Klopp ihr erstes Heimspiel. Gegner in der Nations League ist im ausverkauften Augsburger Stadion Griechenland. Nach dem 1:1 gegen die Niederlande soll heute ein Sieg her. Anpfiff ist um 20.45 Uhr.
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0: Das kurze Update für euch. Bundesaußenminister Wadephul ist am Rande der UN-Generaldebatte in New York mit dem russischen Außenminister Lavrov zusammengekommen. Es waren die ersten Zweiergespräche seit Beginn des Ukraine-Kriegs 2022. 20 Minuten lang haben die beiden miteinander gesprochen, eine Annäherung gab es nicht, sagte Wadephul danach. Der ChatGPT-Entwickler OpenAI hat nach einem neuen Zwischenfall das Training seiner leistungsstärksten KI-Modelle ausgesetzt. Die Software hatte es in einem Test geschafft, Antworten von einem externen Chatbot zu bekommen, obwohl es eigentlich keinen Internetzugang haben sollte. Und das, obwohl die Sicherheitsvorkehrungen nach einer anderen Hacking-Attacke von OpenAI-Software verschärft worden waren. Jetzt soll erneut nachgebessert werden. In der Schweiz entscheiden die Bürger heute in einer Volksabstimmung, ob die in der Verfassung verankerte Neutralität des Landes strikter angewendet werden soll. Die Schweiz soll sich demnach nicht nur aus bewaffneten Konflikten heraushalten, sondern auch keine Sanktionen mehr gegen Länder verhängen, die einen Krieg begonnen haben.
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0: So, Sonntagsausgabe Nummer 39 in diesem Jahr von Gott on Air. Oder ist das jetzt eine Werktagsausgabe wegen des verkaufsoffenen Sonntags? Sei es drum, hier wird heute Morgen trotzdem wie sonntags gemeinsam gesungen, gepuzzelt, gekickert, gebetet. Alles ganz schön unterschiedlich, aber überall steckt dieselbe Frage drin: Was bringt Menschen eigentlich zusammen? Und bevor wir das rausfinden, natürlich noch ein fröhliches Moin nach Nürnberg. Da bringt nächstes Jahr auch ein Riesensportevent die Menschen zusammen. Das Landesturnfest. Mit Olympia dauert es ja noch ein bisschen. Los geht's.
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0: Guten Morgen also an diesem Sonntag. Mensch ist Mensch, unabhängig von Herkunft, von Geschlecht, Identität oder der sexuellen Orientierung. Das gilt ja generell, sagt das Grundgesetz. Und auch in der Kirche steht fest, jeder Mensch ist Geschöpf Gottes, gewollt und geliebt. Ein Ohr in die Kirchenmusik geworfen, klingt das aber nicht immer so. Da ist einiges sehr altmodisch und eingestaubt. Und Helene Streck, die ändert das. Sie hat Kirchenmusik studiert und komponiert jetzt eigene moderne Songs für Gottesdienste.
2: Ich bin mir zwar sehr sicher, dass man sehr viele Lieder, die es auch schon gibt, natürlich auch queer lesen kann oder die kann man auch umtexten. Aber für mich unterscheidet sich die Musik auch darin, wie viele Begriffe dort genannt werden. Also ich versuche in meinen Liedern sehr wenig die Worte Herr, Gott, König oder so zu benutzen. Einfach irgendein Lied zu schreiben, in dem es einen Raum gibt, in dem sich die queeren Personen auch finden können. Viele Kirchenmusik ist halt eher exklusiv als inklusiv.
0: Also beschreibt Helene in ihrer Musik alle Facetten des Lebens, von traurigen, aber auch von glücklichen Momenten. Also
2: es gibt eins, das heißt, manchmal nachts bist du furchtbar allein und es beschreibt so ein bisschen vielleicht auch den Zustand von einer Depression oder von jemandem mit Burnout, wo man einfach nicht mehr weiß, wie soll ich morgen den Tag überstehen oder übermorgen. Dann gibt es Lieder, die die Trauer für Sternkinder auffangen, also für totgeborene Kinder oder Kinder, die kurz nach der Geburt sterben. Es gibt Lieder, die aber auch pure Lebensfreude widerspiegeln, wie zum Beispiel alles, was ich tue, tue ich aus Liebe und wenn es halt nicht klappt, dann fange ich halt von vorne an, ist der Refrain quasi.
0: Klingt richtig gut, hört mal rein unter helenestreck.de. Es kann ja sein, dass es leichter funktioniert, Menschen zusammenzubringen, wenn auch wirklich alle gemeint sind. David Bowie, China Girl, guten Morgen.

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0: Ja, das passt. Take a picture von Filter. Manchmal reichen tatsächlich ein paar hundert kleine Pappteile.
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0: Guten Morgen. Analoge Hobbys sind der Trend des Jahres. Und wer sich da noch ein bisschen ausprobieren will, der kommt nächsten Samstag einfach nach Eidelstedt ins Gemeindehaus an der Elisabethkirche. Da gibt es nämlich eine Puzzleparty für Erwachsene.
2: Wir wollen Erwachsene einladen, einen ganzen Nachmittag zusammen zu puzzeln. Wir wollen verschiedene Puzzlearten dabei auch ausprobieren. Speed-Puzzle und so. Es soll leckeres Essen dabei geben und es soll einen Flohmarkt geben.
0: Wer beim Puzzeln Lust bekommt, der kann beim Flohmarkt also direkt auch ein neues Gebrauchtes für zu Hause ergattern. Der Erlös, der geht dann in die Arbeit der Kirchengemeinde. Eingeladen sind alle,
2: die Lust am Puzzeln haben oder auch einfach Lust an Gemeinschaft. Ich glaube, ob man selber so ein großer Puzzler, so eine große Puzzlerin ist, das kann sich im Laufe des Nachmittags auch noch rausstellen. Es soll einfach auch ein netter, kommunikativer Nachmittag werden.
0: Los geht's also am Tag der offenen Moschee und der Deutschen Einheit, sprich am Samstag, dem 3. Oktober in Eidelstedt in der Elisabethkirche um 16 Uhr. Und mehr Infos gibt's auf der Website der Kirchengemeinde Eidelstedt. Da sieht man mal, man muss nicht immer gleich die Welt retten. Manchmal reicht es schon, gemeinsam rauszufinden, welches Teil wohin gehört. Peter Gabriel, Salisbury Hill. Guten Morgen.

0: Ja, ja, ist gleich fertig. Ist gleich fertig. Halt noch kurz durch, Lilly. So. Ist das nicht... Oh, guck mal, jetzt kannst du hingucken. Das ist dein neuestes Tattoo.
1: Oh, ist das toll.
0: Es ist ein Strichmännchen, das Wurstwasser trinkt. Ist das nicht toll?
1: Das ist wirklich wunderschön.
0: Ja.
1: Vielen, vielen Dank dafür.
0: Das werden wir auch nicht übertätowieren. Aber vielleicht euer Tattoo. Wenn ihr ein schlechtes Tattoo habt, schickt uns mal die Fotos. Könnte sein, dass wir das wegmachen.
1: Das macht ihr ganz einfach bei WhatsApp unter der 0800 168 666. Und wir freuen uns wirklich über alle Einsendungen und die schlimmsten Geschichten dazu.
0: Ja, Tattoo-Tata heißt das. Und die nächsten Fotos zeigen wir euch dann wieder in der Frühschicht hier bei Rockantenne Hamburg.
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7: Ich bin Cordula Senft. Jetzt das kurze Update für euch. Boeing hat bei seinem Flugzeugmodell 737 MAX einen neuen Softwarefehler entdeckt. Nach einem abgebrochenen Landeversuch fällt die automatische Navigation manchmal aus. Boeing sagt, die Piloten sind darauf vorbereitet und das Problem lässt sich mit bestimmten Schritten beheben. Der Konzern arbeitet an einem Update. Wie viele Maschinen betroffen sind, ist noch offen. In 123 Stichwahlen in Niedersachsen werden heute Bürgermeister und Landräte bestimmt. Gewählt werden sie für die nächsten 8 Jahre. Noch offen sind unter anderem die Entscheidungen über die Oberbürgermeister großer Städte wie Hannover, Braunschweig, Oldenburg, Osnabrück, Göttingen und Lüneburg. Überschwemmte Straßen, Stromausfälle, abgesagte Flüge. Über den Nordosten der USA ist ein heftiger Sturm gezogen. Zehntausende Menschen waren in mehreren US-Bundesstaaten ohne Strom. Allein in Boston wurden 250 Flüge abgesagt und mehrere Konzerte, unter anderem von Ed Sheeran.
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0: Bittersweet Symphony von The Verve. So, und jetzt wird gespielt, und zwar ziemlich ernsthaft.
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0: Guten Morgen. Übermorgen am Dienstag, da feiert die Deutsche Seemannsmission ihren 140. Geburtstag. Und an dem Tag, da könnte in der Hamburger Seemannsmission aber noch aus einem anderen Grund gefeiert werden. Wenn die Altonaer Kickerkraken mal wieder einen Heimsieg einfahren, und zwar beim Tischkicker.
2: Grundsätzlich finde ich an dem Sport so cool, dass man eigentlich in der Kneipe anfängt. Und das ist so ein Gemeinschaftsding. Also man stellt sich ran, dann holt man sich noch jemanden ran und dann spielt man zusammen den ganzen Abend, die ganze Nacht.
0: Julia Böhnlein spielt seit 5 Jahren Turniere. Tischfußball ist nämlich nicht nur Kneipensport. In Hamburg gibt es die Landesliga, deutschlandweit sogar 2 Damen- und 3 Herren Bundesligen.
3: Im Endeffekt ist es halt so ein bisschen Echtzeitschach, ne? Also man versucht, Leute zu locken und dann Sachen zuzumachen. Aber je höher das wird, umso mehr kommt das auch zu tragen.
0: Sagt Torben Harms. Er kickert schon seit gut 14 Jahren und weiß, was es braucht.
3: Natürlich erstmal Spaß daran, überhaupt zu spielen, ne? Und dann ist natürlich sehr viel Hand-Augen-Koordination, der Kampfgeist, um dann natürlich auch zu gewinnen.
0: So, und was es heißt, in der Liga zu kickern, das erfahrt ihr in ziemlich genau einer halben Stunde. Gleich also mehr zu den Altonaer Kickerkraken. Airborne, hier Schickams. Guten Morgen.

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0: Black Hole Sun Soundgarden. Vor einer halben Stunde haben wir die Altonaer Kickerkraken im Keller der Hamburger Seemannsmission zurückgelassen. Zeit mal nachzugucken, was aus dem Kneipenspiel wird, wenn es mal ernst wird.
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0: Guten Morgen. Kickern gehört in die Kneipe, wird aber auch professionell gespielt. In Hamburg gibt es eine Landesliga und mit dabei sind die Altonaer Kickerkraken. Ihr Heimstadion ist im Keller der Hamburger Seemannsmission. Und beim Spielen geht es dort heiß her. So sehr, dass auch die Ausrüstung eine Rolle spielt.
2: Also das ging auch damit los, dass man quasi von den Tennisschlägern tatsächlich auch diese Gripbänder genommen hat. Einige benutzen dann Handschuhe. Manche haben andere Gummis, manche benutzen auch Kreide. Es geht halt im Endeffekt darum, dass man da nichts dem Zufall überlässt und immer den perfekten Grip am Griff hat.
0: So Torben Harms. Sein Team, die Krakenkicker vom Altonaer Kicker-Kollektiv. In der letzten Saison sind sie sogar aufgestiegen. Fußballfans kennen das. Ansonsten gibt es aber auch große Unterschiede zwischen der professionellen Fußball- und der Tischfußball-Community, sagt Julia Böhnlein.
3: Dadurch, dass die Community so ein bisschen kleiner ist, trifft man halt auch immer wieder die gleichen Leute und da bondet man einfach zusammen und das ist ziemlich cool.
0: Und noch einen großen Unterschied gibt es, zumindest in der Hamburger Landesliga. Da spielen Männer und Frauen zusammen.
3: Und auch jetzt im Ligabetrieb oder auf Turnieren ist es einfach so cool. Man spielt gegeneinander, egal ob Mann oder Frau, man hat Spaß, man kann sehr systematisch spielen. Es ist so ein ganz anderes Spiel als jetzt zum Beispiel in der Kneipe.
0: Also das nächste Heimspiel der Kickerkraken ist übermorgen am Dienstag um 20 Uhr im Keller der Hamburger Seemannsmission gegen das Team Zim Bom Bom. Schaut doch mal vorbei. Kiss and Dynamite, Heart Attack. Guten Morgen.

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12: Ich bin Cordula Senft. Jetzt das kurze Update für euch. Auf der A96 ist zwischen Buchlohe und Landsberg am Lech in Bayern ein Reisebus umgekippt. 2 Menschen kamen dabei ums Leben, etwa 25 weitere wurden leicht verletzt. Nach Angaben der Polizei saßen im Bus rund 50 philippinische Staatsangehörige. Der Bus sei ohne Fremdbeteiligung von der Fahrbahn nach rechts abgekommen und dann an einer Böschung umgekippt. Ein Großaufgebot an Rettungskräften ist vor Ort. 2 neue EU-Label informieren Verbraucher ab heute besser über ihre Rechte, wenn Produkte schnell kaputt gehen. An Kassen oder den Wänden von Verkaufsräumen müssen Hinweise darüber informieren, dass Kunden mindestens 2 Jahre lang Recht auf Gewährleistung haben. Zusätzlich können Hersteller freiwillig Gewährleistung auf die Haltbarkeit eines Produkts geben und das mit einem sogenannten Garan-Label auf der Ware selbst kennzeichnen. Die deutsche Nationalelf bestreitet am Abend unter dem neuen Trainer Jürgen Klopp ihr erstes Heimspiel. Gegner in der Nations League ist im ausverkauften Augsburger Stadion Griechenland.

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0: Die Scorpions, Big City Nights. So, und weil es heute Morgen um Gemeinschaft geht, es geht auch, dass man mal unter sich ist.
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0: Guten Morgen. Echte Männer beten. So stand es auf den Plakaten für die dritte Hamburger Männerkonferenz. Rund 75 Männer sind dafür in die katholische Gemeinde Maria Himmelfahrt in Rahlstedt gekommen. Unter ihnen Jost, 18, und sein 19-jähriger Taufpater Raphael.
2: Ich finde so, die Gemeinschaft ist auf jeden Fall ein bisschen eine andere. Und die Gespräche sind auch natürlich ein bisschen anders, weil man so unter sich ist, weil wenn dann nur Männer dabei sind.
3: Es ist einfach jedes Mal schön, hier eine Gemeinschaft zu haben von Männern, von Gleichgesinnten, von Leuten, die Jesus Christus mit ganzem Herzen nachfolgen und sich hier auch connecten zu können.
0: Beten, singen, Vorträge hören, zur Beichte gehen. Das Programm ist ausgesprochen katholisch. Organisiert hat den Tag Pater Paulus Maria Tautz. Er gehört zu den in New York gegründeten Franziskanern der Erneuerung und ist seit 2009 besonders in der Männerseelsorge unterwegs.
4: Jetzt ist aber so, dass viele junge Männer kommen, die wollen tiefer einsteigen, mehr erfahren.
0: Das Männerbild von Pater Paulus: die Familie steht im Mittelpunkt. Der Mann soll Verantwortung übernehmen, treu sein, Vater und Partner sein. Kann man ja unterschreiben. Aber dann kommen doch immer wieder Aussagen wie diese hier.
4: Der Mann assistiert der Mutter mit ihrem Kind. Also, und das ist eben die Rolle: Beschützer, Versorger. Dazu muss er aber auch eine Leitungsfunktion haben. Er muss irgendwie Möglichkeiten haben, Entscheidungen zu treffen. Natürlich gemeinsam mit der Frau. Nie gegen die Frau, ja. Dass er trotzdem Entscheidungen treffen soll. Er soll leiten.
0: Tja, leben wir anders. Aber es ist schon beeindruckend, wie gut es offensichtlich Männern tut, sich auszutauschen, zu beten, zu beichten. Pater Paulus sagt immer wieder, Alkohol und Pornografie sind Gefahren für Männer. Stimmt, sagt Michael Waletzko, 43 Jahre, Familienvater, YouTuber.
5: Ich war selbst schwerst pornosüchtig gewesen, viele Jahrzehnte. Und ohne die Beichte und ohne die Eucharistie und den Rosenkranz hätte ich heute nicht eine Frau und vier Kinder und wäre von diesem Dreckszeug los.
0: Echte Männer beten? Zumindest diese hier sagen, es hilft ihnen. Nirvana in Blumen.

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0: Golden Brown, The Strangeless. Frage heute Morgen ist ja, was bringt Menschen zusammen? Hier mein letztes Beispiel.
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0: Guten Morgen. 10 Jahre lang, da war Hamburgs Erzbischof Stefan Hesse der Sonderbeauftragte für Flüchtlingsfragen in der Deutschen Bischofskonferenz. Oder kurz, der Flüchtlingsbischof. Seine letzte Reise ging nun ins Grenzgebiet zwischen Mexiko und den USA. Und wie bei seinen vielen Reisen vorher sind es vor allem persönliche Begegnungen, die ihm im Gedächtnis geblieben sind.
2: Ich bin zum Beispiel einem Kubaner begegnet, der seit 46 Jahren in den USA lebte und der jetzt deportiert worden ist, ins Flugzeug gesetzt worden ist und nach Südmexiko, nach Tapachula zurückgeflogen worden ist. Der kennt da niemanden und muss jetzt als alter Mensch irgendwie sein Leben ganz neu aufstellen. Also eine sehr komplexe Situation und deswegen, glaube ich, war es ein wichtiges Ziel.
0: 10 Jahre Flüchtlingsbischof in einer Zeit, in der sich ja auch der Ton in der Debatte verändert hat.
2: Es ist rauer und deswegen ist es wichtig, dass bei allem auch die Menschlichkeit und das Herz mit dabei sind. Da muss ich sagen, da habe ich viele, gerade kirchliche Organisationen in Mexiko, aber auch in den USA erlebt, die genau das tun.
0: Und wenn ihr heute auf diese 10 Jahre zurückblickt?
2: Es ist ein ungemeines Geschenk gewesen, an diesem wichtigen Feld ein wenig mitarbeiten zu können und deutlich zu machen, dass es ein zutiefst christlicher Auftrag ist, sich um Migrantinnen und Migranten zu kümmern. Und ich bin stolz, was wir auch als katholische Kirche weltweit zustande bringen, denn wir sind eine Weltkirche und damit äußerst vernetzt und das bietet total viele Vorteile, die wir kräftig nutzen sollen. Das bereichert mein Leben und deswegen bin ich sehr dankbar, diese herausfordernde, aber auch schöne Aufgabe 10 Jahre gemacht zu haben.
0: Stefan Hesse war 10 Jahre Flüchtlingsbischof der katholischen Kirche in Deutschland und in dieser Woche endet diese Zeit. Und meine auch gleich. Heute Morgen haben wir uns ja gefragt, was bringt Menschen zusammen? Und die Antwort heute Morgen war mal Musik, Puzzle, Kickertisch, der Glaube. Und am Ende ist es vielleicht noch was viel Einfacheres, dass Menschen einander begegnen. Ist eigentlich gar nicht so schwer, oder? Jedenfalls, damit schließt sich die 39. Sonntagsausgabe von Gott on Air, der Kirchensendung auf Rockantenne Hamburg. Am Mikrofon winkt natürlich auch wieder nach Nürnberg Arthur Fischer-Meni. Und der wünscht euch noch einen fröhlichen, einen friedlichen und auch einen gesegneten Sonntag.

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8: Ich bin Cordula Senft. Jetzt das kurze Update für euch. Auf der A96 in Bayern ist bei Buchloe ein Reisebus umgekippt. 2 Menschen kamen ums Leben, eine weitere Person wurde lebensgefährlich verletzt. 25 Menschen erlitten leichte Verletzungen. Nach Angaben der Polizei war der Bus überwiegend mit philippinischen Staatsbürgern besetzt. Er war ohne Beteiligung anderer von der Fahrbahn abgekommen und an einer Böschung umgekippt. 2 neue EU-Label informieren Verbraucher ab heute besser über ihre Rechte bei kaputter Ware. In Verkaufsräumen müssen Hinweise an Wänden oder an der Kasse darüber informieren, dass Kunden mindestens 2 Jahre lang Recht auf Gewährleistung haben. Zusätzlich können Hersteller mit einem Label direkt auf dem Produkt freiwillig weitere Gewährleistungen auf die Haltbarkeit geben. Wegen eines ungewöhnlichen Geruchs an Bord ist ein Lufthansa-Flug ins kanadische Toronto über Schottland umgekehrt und in Manchester gelandet. Alle 370 Passagiere stiegen aus und wurden in Hotels untergebracht. Für sie geht es heute mit einem Ersatzflug weiter. Die Maschine wird jetzt genauer untersucht.
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1: Eine der größten Hymnen überhaupt, David Bowies Heroes. Entstanden ist der Song 1977 in Berlin, im Schatten der Mauer in den Hansa-Studios am Potsdamer Platz. Bowie arbeitet dort mit Produzent Tony Visconti und Gitarrist Robert Fripp. Aus einer simplen Idee wird ein Stück, das sich wie eine Welle immer weiter aufbaut. Inspiriert hat Bowie eine Liebesszene an der Mauer. Zwei Menschen, die sich trotz Stacheldraht treffen und für einen Moment Helden sind. Aus dieser Beobachtung entsteht eine Hymne über Hoffnung mitten im Kalten Krieg. Heroes. In dieser Woche erscheint der Song, mit dem David Bowie unsere deutsche Rockgeschichte mitschreiben sollte.
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0: Woche noch einmal im Schnelldurchlauf. Montag.
1: Huhu. Heute
2: haben Sie
1: ist
2: keinen Platz gefunden.
1: Was? Ach, der Typ da vorm Radio?
2: Sie verdecken vielen anderen den Blick.
1: Ja, den Blick zum Radio, ja.
2: Wenn Sie so freundlich sind, könnten Sie sich irgendwo hinsetzen oder uns auf die Seite stellen.
1: Ja, vielen Dank, Friedrich. Darf ich jetzt?
2: Fang du ruhig an.
1: Danke.
0: Dienstag.
1: Ach, schon Dienstag. Italiens Vizeministerpräsident Antonio Tajani hat dazu geraten, weniger hübsche Frauen mit längeren Röcken zu heiraten, weil die angeblich treuer sind als die hübschen. Ich persönlich halte ja eher hübsche Frauen für sehr treu. Die sind immer alle ihrer Linie treu geblieben und sind niemals mit mir ausgegangen.
0: Mittwoch.
1: Heute ist Internationaler Tag der Gebärdensprache. Ein Aktionstag wie gemacht fürs Radio. Gut, dass ihr das jetzt nicht gesehen habt. Und heute ist auch Tag der Bisexualität. Da kann ich mir direkt doppelt so viele Körbe abholen. Ich selbst bin ja ratiosexuell, also stehe auf alles, was ich realistisch betrachtet noch abkriegen kann.
2: Gibt's ein Problem?
1: Was? Nein, ja, gut, mit Frauen halt.
2: Okay, können wir das mal versuchen zu lösen? Das liegt nicht in meiner Hand.
1: Ich arbeite dran.
0: Donnerstag.
1: Das Bundesarbeitsministerium plant ab 2027 höhere Sozialbeiträge. Damit müssen Gutverdiener bis zu 102 Euro pro Monat mehr zahlen. Ach, bin ich froh, dass ich mich karrieremäßig nie so richtig reingehangen habe.
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1: Ja, Tattoo Tata heißt das. 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
14: Ich bin Cordula Senft. Jetzt das kurze Update für euch. Der ChatGPT-Entwickler OpenAI hat nach einem neuen Zwischenfall das Training seiner leistungsstärksten KI-Modelle ausgesetzt. Die Software hatte es in einem Test geschafft, Antworten von einem externen Chatbot zu bekommen, obwohl es eigentlich keinen Internetzugang haben sollte. Und das, obwohl die Sicherheitsvorkehrungen nach einer anderen Hacking-Attacke von OpenAI-Software verschärft worden waren. Jetzt soll erneut nachgebessert werden. In der Schweiz entscheiden die Bürger heute in einer Volksabstimmung, ob die in der Verfassung verankerte Neutralität des Landes strikter angewendet werden soll. Die Schweiz soll sich demnach nicht nur aus bewaffneten Konflikten heraushalten, sondern auch keine Sanktionen mehr gegen Länder verhängen, die einen Krieg begonnen haben. In Berlin läuft gerade der Marathon. Mehr als 56.000 Läuferinnen und Läufer machen mit. Das Startsignal gab der regierende Bürgermeister Wegner auf der Straße des 17. Juni am Brandenburger Tor. Dort ist auch das Ziel. Tausende Zuschauer feuern die Läufer vom Straßenrand an. Die gesamte Laufstrecke durch die Innenstadt ist gesperrt. Bis 18 Uhr werden die Straßen nach und nach wieder freigegeben.
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0: Ärzte, Toten Hosen, die Richtung, da kann ich mitsingen und das ist toll und das gefällt mir am besten.
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1: I want it all. Von Queen. Das habt ihr euch auch gesagt. Und zwar alle gleichzeitig, als ihr den Rock Antenne Hamburg Double Shot gehört habt. Und dann ist die Telefonanlage zusammengebrochen. Aber die gute Nachricht ist, die Telefonanlage funktioniert wieder.
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1: Und wen haben wir hier dran? Guten Morgen.
2: Moin. Guten Morgen, André hier.
1: Hallo. André, von wo rufst du an?
2: Aus Lübeck.
1: Aus Lübeck. Ach, wie schön. Und wolltest du einen Blitzer durchgeben?
2: Nein, also das nicht. Ich würde gerne die 1000 Euro dank dem Double Shot abräumen.
1: Ja, könntest du gebrauchen oder was? Was würdest du mit der Kohle machen? Müssen wir überprüfen, ob du überhaupt geeignet bist.
3: Würdig bist.
2: Ja, auf jeden Fall. Also Konzertkarten wären da bestimmt noch mal drin.
1: Ja, welche Band? Und
2: also tatsächlich waren gerade bei einer Barclays von euch, bei Evanescence.
1: Ach so, ja, okay.
2: Five Finger Death Punch war das, glaube ich.
1: Ja,
3: ah,
2: das
3: sehr gut.
1: Ja, okay. Also das hört sich auf jeden Fall gut an. Du bist einer, der weiß, wohin mit der Kohle. Mhm. Und deswegen herzlichen Glückwunsch, 1000 Euro!
2: Ja, ich raste aus, ich kann es ja nicht glauben. Das ist ja geil.
1: 1000 Euro nach Lübeck. Cool, oder?
2: Oh, verrückt. Sehr geil, sehr, sehr geil.
1: Hat dir schon mal jemand 1000 Euro geschenkt in deinem Leben?
2: Das kann ich mir gar nicht glauben.
1: André?
2: Nein, bisher noch nicht, tatsächlich.
1: Siehst du?
2: Ich spiele zwar auch viel Lotto und sowas, aber das habe ich noch nicht erlebt bisher.
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1: Angus Young hat ein Baby verschönert und zwar mit seiner Unterschrift. Ja, ist tatsächlich so passiert. Der AC/DC-Gitarrist, der hat in seiner Karriere ja schon unzählige Autogramme geschrieben. Sei es auf die Hand, das Steißbein, auf die Brust und jetzt tatsächlich auch auf einem Baby. Es passiert mittlerweile immer häufiger, dass Menschen ihren Neugeborenen vermeintlich verschönern lassen. So jetzt eben auch eine Frau in Toronto, die Angus Young ihr Baby auf den Tisch gelegt hat und ihn darauf hat unterschreiben lassen. Den 71-Jährigen hat das aber nicht wirklich überrascht und ohne zu zögern hat er seinen Kaiser Wilhelm drauf gemalt. Es tut sich was bei Slipknot, denn in Städten wie Los Angeles, New York und London sind rätselhafte Plakate mit dem Bandlogo aufgetaucht. Auf der verlinkten Website erschienen dann die Zahlen 9 und 28. Fans hoffen deshalb auf eine Ankündigung am 28. September. Ob es sich dabei um ein neues Album oder eine Tour handelt, das wissen wir jetzt noch nicht. Und dann haben sich noch U2 zurückgemeldet. Zu ihrem 50-jährigen Bandbestehen hauen die vier Jungs aus Dublin ein neues Album raus. Carnaval de Luz heißt es und erscheint am 13. November. Die erste Single ist Silencio, die ist schon raus und die hört sich so an.

0: Hey Ghost.
1: Richtig, richtig coole Nummer. Ebenfalls auf dem Album zu hören ist Dolly Parton und zwar auf dem Song Torn. Das sind die letzten Aufnahmen der Country-Sängerin, die im August im Alter von 80 Jahren von uns gegangen ist.
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13: Ich bin Cordula Senft. Jetzt das kurze Update für euch. Zwei Tage nach der schweren Explosion und dem Einsturz eines Hauses in der Altstadt von Athen sind die 6 Todesopfer identifiziert, darunter auch 4 Touristen aus den USA. Die beiden US-Ehepaare waren in einer Ferienwohnung in dem Haus und hatten schon für ihren Rückflug eingecheckt. Außerdem starben ein Brite und eine Griechin. Möglicherweise war ein Gasleck die Ursache, das wird noch geprüft. Im Rahmen seiner Frankreich-Reise ist der Papst heute zu Besuch im Marienwallfahrtsort Lourdes. Auf dem Programm steht ein Gottesdienst. Außerdem will Leo XIV. Mit Menschen sprechen, die Opfer sexuellen Missbrauchs durch katholische Geistliche wurden. Gestern hatte der Papst in der Innenstadt von Paris eine Messe vor 700.000 Menschen gehalten. Die deutsche Nationalelf bestreitet am Abend unter dem neuen Trainer Jürgen Klopp ihr erstes Heimspiel. Gegner in der Nations League ist im ausverkauften Augsburger Stadion Griechenland. Nach dem 1:1 gegen die Niederlande soll heute ein Sieg her. Anpfiff ist um 20.45 Uhr.
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1: Ich teste hier gerade Songs. Hör mal hier. Ich würde ja sagen, das würde gehen. Allerdings müsste man dann die Trikotfarben vom FC St. Pauli ändern. Und ich weiß auch nicht, ob Schalke
2: und
1: besser geht.
2: Es ist ja schon Schalkes Hymne.
1: Ja, das ist halt das ist ein
2: klingt
1: Problem,
2: auch wirklich nach einem Karnevalsverein.
1: Der FC St. Pauli sucht eine neue Hymne. Fragen wir doch mal unseren Experten. Moin, Heger.
3: Moin, ihr zwei.
2: Na,
1: was ist da los? Wieso suchen die eine neue Hymne?
3: So eine Hymne ist halt sowas, die signalisiert für alle, Achtung, jetzt geht's los, jetzt geht's hier um was. Und natürlich hat der FC St. Pauli mit den Hells Bells auch eine Nummer, die wirklich perfekt dazu passt, wenn die Mannschaften den Rasen betreten. Okay. Und natürlich auch andere Songs, die fest im Vorprogramm verankert sind. Sowas wie diese Nummer von T.S. Uhlmann. Oder auch, ich weiß immer noch nicht richtig, was ich davon halten soll, Diamonds von Rihanna. Naja, also all sowas hat man zwar, aber es braucht eben was Richtiges zum Einstimmen. Vor allem, weil ja St. Pauli der Verein ist, der die Hymnen der Gastmannschaften vor dem Spiel auch hören lässt. Und dann hat man selber keine, das passt irgendwie nicht.
1: Das stimmt. Da muss eine neue Hymne her. Wie läuft denn das jetzt genau?
3: Also ab heute bis zum 15. Oktober können Songs online beim FC St. Pauli eingereicht werden. Da können nicht nur professionelle Bands oder Musiker mitmachen, sondern alle, die einen eigenen Song für St. Pauli eben einreichen möchten. Und das Stück muss auch nicht mal in Studioqualität fertig produziert sein. Man muss es sich einfach nur anhören können. Also es reicht wirklich das rumpeligste Demo. Und es muss halt irgendwie bewertet werden können, was man da hört. Danach geht's dann in 3 Abstimmungsrunden weiter. Da können dann Mitglieder und Dauerkarteninhaber teilnehmen. Und dann wird eben nach und nach ausgesiebt, bis am 14. November der Gewinnersong bekannt gegeben werden soll.
1: Und dann wird dann die neue Hymne, ne? Ich möchte
2: klingt
1: schon
2: ein bisschen
1: mal,
2: kompliziert, aber ganz interessant.
1: Finde ich schon ganz cool. Also gerade für so junge Bands oder so ist doch geil, ne, so einen Song zu schreiben. Ich würde ja diesen hier vorschlagen. 6:10, purer Spaß. Hat irgendwie mit Fußball zu tun. Aber ist einfach ein geiler Song. Warum sollte man den nicht als Hymne
2: spielen?
1: Also
2: ein richtig langer Song ist natürlich auch geil. Ne?
1: Hier kommt Metallica. The Unforgiven. 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
2: Der kommt gut damit an Tor.
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1: Im Rückspiegel der Rockgeschichte leuchtet diese Woche ein besonderes Datum. Der 24. September 1991. An diesem Tag erscheinen gleich zwei Alben, die den Sound der 90er prägen sollten. Nirvana's Nevermind und Blood Sugar Sex Magik von den Red Hot Chili Peppers. Mit Nevermind katapultieren Nirvana den Grunge aus den Clubs von Seattle in den Mainstream. Parallel mischen die Chili Peppers Funk, Rap und Rock zu ihrem eigenen Ding, inklusive Under the Bridge und Give It Away. Und auch 35 Jahre später feiern wir zwei Meilensteine, die bis heute jede Playlist veredeln.
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8: Ich bin Cordula Senft. Jetzt das kurze Update für euch. Zwei neue EU-Label informieren Verbraucher ab heute besser über ihre Rechte bei kaputter Ware. In Verkaufsräumen müssen Hinweise an Wänden oder an der Kasse darüber informieren, dass Kunden mindestens 2 Jahre lang Recht auf Gewährleistung haben. Zusätzlich können Hersteller mit einem Label direkt auf dem Produkt freiwillig weitere Gewährleistungen auf die Haltbarkeit geben. Auf der A96 im Grenzgebiet zwischen Allgäu und Oberbayern ist bei Buchlohe ein Reisebus umgekippt. 2 Menschen kamen ums Leben, eine weitere Person wurde lebensgefährlich verletzt. 25 Menschen erlitten leichte Verletzungen. Nach Angaben der Polizei war der Bus überwiegend mit philippinischen Staatsbürgern besetzt. Der Bus war ohne Beteiligung anderer von der Fahrbahn abgekommen und an einer Böschung umgekippt. In 123 Stichwahlen in Niedersachsen werden heute Bürgermeister und Landräte bestimmt. Gewählt werden sie für die nächsten 8 Jahre. Noch offen sind unter anderem die Entscheidungen über die Oberbürgermeister großer Städte wie Hannover, Braunschweig, Oldenburg, Osnabrück, Göttingen und Lüneburg.
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1: Das ist total praktisch, dass wir jetzt, wir haben ja Tattoo Tata, wir machen eure schlechten Tattoos weg und wir haben jetzt hier diese Nadel. Und da habe ich gedacht, das können wir fürs Ampelquiz auch gut gebrauchen. Guck mal hier, Lilly, jetzt habe ich dir ein Stoppschild auf dem Rücken tätowiert.
2: Jetzt
1: das
2: müsste
1: doch klappen,
2: anhalten.
1: Oder? Dann kann es losgehen.
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1: Ansonsten gilt 50 Euro, könnt ihr maximal mitnehmen. 5 Fragen, 5 richtige Antworten. Und Lilly, du bist unterwegs. Ich schieb dich aus der Tür raus. Adios, amigo. So, dann müsste es jetzt ja gleich losgehen.
3: Und dann haben wir direkt noch jemanden, der auf jeden Fall gerade auf dem Weg in sein Büro ist, vielleicht in seine Kanzlei. Er sieht wichtig aus. Wir checken mal, was er über Rock weiß. Rockantenne Hamburg, moin, ich bin Lilly. Wir spielen das Ampelquiz. Wer bist du denn?
4: Lutz.
3: Lutz, das ist richtig und das sind die ersten 10 Euro. So schnell kann es gehen. Welches Tier ist auf dem Logo von den Ärzten zu sehen? Ein Skelettpferd oder eine Katze?
4: Katze.
3: Es wäre das Skelettpferd. Von welcher Band ist der Song Can You Feel My Heart? Europe oder Bring Me The Horizon?
4: Europe.
3: Nein, es wäre Bring Me The Horizon. Welche deutsche Band wurde für Rock im Park 2027 bestätigt? Die Toten Hosen oder die Scorpions?
4: Scorpions.
3: Es wären die Toten Hosen, die Ampel ist grün, die Runde ist vorbei. Oh Mann, Schütter.
4: Danke.
3: Mann, der hat immer so wirklich gar nichts gewusst, aber ich sag euch mal eine Sache, ne? Das war der fetteste Mercedes, den ich seit langem am Mikro hatte und ich glaube, er verkraftet den Verlust soweit ganz gut, aber hey, 50 Euro kann jeder gebrauchen. Nächste Woche spielen wir die nächsten Runden.
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0: Woche noch einmal im Schnelldurchlauf. Montag.
1: Huhu. Heute
2: haben Sie keinen Platz gefunden.
1: Was? Ach, der Typ da vorm Radio?
2: Aber Sie verdecken vielen anderen den Blick.
1: Ja, den Blick zum Radio, ja.
2: Wenn Sie so freundlich sind, könnten Sie sich irgendwo hinsetzen oder uns auf die Seite stellen.
1: Ja, vielen Dank, Friedrich. Darf ich jetzt?
2: Fang du ruhig an.
1: Danke.
0: Dienstag.
1: Ach, schon Dienstag. Italiens Vizeministerpräsident Antonio Tajani hat dazu geraten, weniger hübsche Frauen mit längeren Röcken zu heiraten, weil die angeblich treuer sind als die hübschen. Ich persönlich halte ja eher hübsche Frauen für sehr treu. Die sind immer alle ihrer Linie treu geblieben und sind niemals mit mir ausgegangen.
0: Mittwoch.
1: Heute ist Internationaler Tag der Gebärdensprache. Ein Aktionstag wie gemacht fürs Radio. Gut, dass ihr das jetzt nicht gesehen habt. Und heute ist auch Tag der Bisexualität. Da kann ich mir direkt doppelt so viele Körbe abholen. Ich selbst bin ja ratiosexuell. Also stehe auf alles, was ich realistisch betrachtet noch abkriegen kann.
2: Gibt's ein Problem?
1: Was? Nein, ja, gut, mit Frauen halt.
2: Okay, können wir das mal versuchen zu lösen? Das liegt nicht in meiner Hand.
1: Ich arbeite dran.
0: Donnerstag.
1: Das Bundesarbeitsministerium plant ab 2027 höhere Sozialbeiträge. Damit müssen Gutverdiener bis zu 102 Euro pro Monat mehr zahlen. Ach, bin ich froh, dass ich mich karrieremäßig nie so richtig reingehangen habe.
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0: Ja, ja, ist gleich fertig. Ist gleich fertig. Halt noch kurz durch, Lilly. So. Ist das nicht... Oh, guck mal, jetzt kannst du hingucken. Das ist dein neuestes Tattoo.
1: Ist das
0: es
1: toll.
0: Es ist ein Strichmännchen, das Wurstwasser trinkt. Ist das nicht toll?
1: Das ist wirklich wunderschön.
0: Ja.
1: Vielen, vielen Dank dafür.
0: Das werden wir auch nicht übertätowieren. Aber vielleicht euer Tattoo. Wenn ihr ein schlechtes Tattoo habt, schickt uns mal die Fotos. Könnte sein, dass wir das wegmachen.
1: Das macht ihr ganz einfach bei WhatsApp unter der 0800 168 666. Und wir freuen uns wirklich über alle Einsendungen und die schlimmsten Geschichten dazu.
0: Ja, Tattoo Tata heißt das. Und die nächsten Fotos zeigen wir euch dann wieder in der Frühschicht hier bei Rockantenne Hamburg.
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12: Ich bin Christian Lang, jetzt das kurze Update für euch. Auf der A96 bei Buchloe im Ostallgäu ist heute Morgen ein Reisebus verunglückt. Zwei Menschen starben, acht wurden schwer verletzt, eine Person schwebt in Lebensgefahr. Einige Fahrgäste einer philippinischen Reisegruppe sind leicht verletzt worden. Der Bus ist ohne Fremdbeteiligung von der Fahrbahn abgekommen und am Autobahnrand umgekippt. Im südfranzösischen Wallfahrtsort Lourdes hat Papst Leo XIV. Eine Messe mit rund 150.000 Gläubigen gefeiert. Er sprach von tiefen Wunden, Untreue und schmerzhaften Fehltritten in der Kirche. Am Nachmittag will sich der Papst mit Opfern sexuellen Missbrauchs treffen. Gestern hat Leo XIV. Eine Messe in Paris mit um die 800.000 Menschen gefeiert. Die deutsche Fußballnationalmannschaft unter dem neuen Trainer Jürgen Klopp hat heute Abend sein erstes Heimspiel. In der Nations League geht es in Augsburg gegen Griechenland. Im Tor steht Alex Nübel. Los geht's um 20.45 Uhr.
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1: Eine der größten Hymnen überhaupt, David Bowies Heroes. Entstanden ist der Song 1977 in Berlin, im Schatten der Mauer in den Hansa-Studios am Potsdamer Platz. Bowie arbeitet dort mit Produzent Tony Visconti und Gitarrist Robert Fripp. Aus einer simplen Idee wird ein Stück, das sich wie eine Welle immer weiter aufbaut. Inspiriert hat Bowie eine Liebesszene an der Mauer. Zwei Menschen, die sich trotz Stacheldraht treffen und für einen Moment Helden sind. Aus dieser Beobachtung entsteht eine Hymne über Hoffnung mitten im Kalten Krieg. Heroes. In dieser Woche erscheint der Song, mit dem David Bowie unsere deutsche Rockgeschichte mitschreiben sollte.
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1: I want it all von Queen. Das habt ihr euch auch gesagt. Und zwar alle gleichzeitig, als ihr den Rockantenne Hamburg Double Shot gehört habt. Und dann ist die Telefonanlage zusammengebrochen. Aber die gute Nachricht ist, die Telefonanlage funktioniert wieder.
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1: Und wen haben wir hier dran? Guten Morgen.
2: Moin. Guten Morgen, André hier.
1: Hallo. André, von wo rufst du an?
2: Aus Lübeck.
1: Aus Lübeck. Ach, wie schön. Und wolltest du einen Blitzer durchgeben?
2: Nein, also das nicht. Ich würde gerne die 1000 Euro dank dem Double Shot abräumen.
1: Ja, könntest du gebrauchen oder was? Was würdest du mit der Kohle machen? Müssen wir überprüfen, ob du überhaupt geeignet bist.
3: Würdig bist.
2: Ja, auf jeden Fall. Also Konzertkarten wären da bestimmt nochmal drin.
1: Ja, welche Band? Und
2: also tatsächlich waren gerade bei einer Barclays von euch, bei Evanescence.
1: Ach so, ja, okay.
2: Five Finger Death Punch war das, glaube ich.
1: Ja,
2: das
3: sehr gut.
1: Ja, okay. Also das hört sich auf jeden Fall gut an. Du bist einer, der weiß, wohin mit der Kohle. Mhm. Und deswegen herzlichen Glückwunsch, 1000 Euro!
2: Ja! Ich raste aus, ich kann es ja nicht glauben. Das ist ja geil.
1: 1000 Euro nach Lübeck. Cool, oder?
2: Oh, verrückt. Sehr geil, sehr, sehr geil.
1: Hat dir schon mal jemand 1000 Euro geschenkt in deinem Leben?
2: Ich kann es
1: ja
2: nicht glauben.
1: André?
2: Nein, bisher noch nicht, tatsächlich.
1: Siehst du?
2: Ich spiele zwar auch viel Lotto und sowas, aber das habe ich noch nicht erlebt bisher.
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9: Ich bin Christian Lang, jetzt das kurze Update für euch. Auf der A96 bei Buchlohe im Ostallgäu sind zwei Menschen ums Leben gekommen. Ein Reisebus, der auf dem Weg zum Oktoberfest war, ist von der Straße abgekommen und umgekippt. Im Bus war eine philippinische Reisegruppe. Einige Fahrgäste sind bei dem Unfall schwer verletzt worden. Die Wiesn-Festleitung hat heute Morgen die Halbzeitbilanz vorgestellt. Es waren bisher 3,8 Millionen Menschen auf dem Oktoberfest, 300.000 mehr als im letzten Jahr. Insgesamt wurde ein bisschen weniger Bier getrunken, aber genauso viel gegessen wie im letzten Jahr. Die Wirte der Zelte berichten von einer sehr guten Stimmung, vollen Biergärten und weniger Druck auf die Zelte. OpenAI, der Entwickler von ChatGPT, hat nach einem Zwischenfall das Training seiner stärksten KI-Modelle gestoppt. Ein Modell hat eine Lücke in den Netzwerkeinstellungen ausgenutzt, um trotz fehlendem Internetzugang Antworten von einem externen Chatbot zu bekommen. Das Training soll erst weitergehen, wenn die Schwachstelle behoben ist.
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1: Ein sehr wichtiger Tag, denn Mark Hamill alias Luke Skywalker wird heute 75 Jahre alt. Ah, und mein lieber Luke, da möchte ich dir mal sagen, ich bin dein Vater und ich werde heute nicht zu deinem Geburtstag kommen, weil da läuft ja immer nur Schlagermusik.
2: Erforsche deine Gefühle, Vater.
1: Nein.
2: Das kannst du nicht tun.
1: Doch, kann ich.
2: Ich fühle deinen Konflikt, befreie dich vom Hass.
1: Nee, und außerdem, ich stink sauer, weil du hier R2 nicht eingeladen hast. Der ist total traurig. Ja, siehst du, R2, können wir dich wieder glücklich machen? Vielleicht hast du einen Musikwunsch?
3: Das klang schon gefächer.
1: George Thorogood and the Destroyers. Wäre das nicht auch was für dich, Luke? Können wir dich nicht mit dem Rock bekehren? Können wir dich nicht überzeugen vom Rock? Was meinst du?
4: Mich bekehrst du nicht.
1: Na gut, dann bleib bei deinem Schlager. Dann kommen wir nicht zu deinem Geburtstag. Hier ist Bad to the Bone.
3: Oh yeah.

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13: Ich bin Christian Lang, jetzt das kurze Update für euch. Folgt nach dem 1:1 in den Niederlanden heute der erste Sieg unter Jürgen Klopp. Die deutsche Fußballnationalmannschaft muss am Abend in der Nations League bei ihrem ersten Heimspiel unter dem neuen Trainer gegen Griechenland ran. Klopp testet dort seinen zweiten Kader. Anpfiff ist im ausverkauften Stadion in Augsburg um 20.45 Uhr. OpenAI zieht die Notbremse und pausiert das Training seiner Top-KI-Modelle. Auslöser ist ein neuer Hacking-Vorfall. Ein ChatGPT-Modell konnte über einen externen Chatbot ins Internet, obwohl es eigentlich offline bleiben sollte. Laut OpenAI ist der Zwischenfall weniger gravierend als frühere Fälle, aber besonders sensibel, weil er trotz verschärfter Sicherheitsmaßnahmen passiert ist. Im ersten Halbjahr 2026 haben Passagiere an den großen deutschen Flughäfen rund 53.000 Entschädigungsklagen wegen verspäteter oder ausgefallener Flüge eingereicht. 20% weniger als im Vorjahr. Laut Deutschem Richterbund bleibt die Belastung für die Zivilgerichte aber hoch. Der Verband fordert einsatzbereite KI-Hilfen, um die Bearbeitung der Fluggastklagen zu beschleunigen.
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1: Kissin' Dynamite mit ihrem Album Kissin' Dynamite. Die Bühne, die Bretter, die die Welt bedeuten, diese wollen bekanntlicher erobert werden und jeder, der schon mal den tosenden Applaus der Menge erleben konnte, wird süchtig danach. Sagt man. Nicht so Hannes Braun, seines Zeichens Frontmann von Kissin' Dynamite. Der hat im August letzten Jahres bekannt gegeben, sich von der Bühne zurückzuziehen. Der Schock war groß unter uns Fans, der Schmerz noch größer, aber einen Wunsch erfüllt der Sänger seinen Jüngern jetzt doch noch. Es gibt noch ein Album mit ihm am Mikro, das genauso heißt wie die Band. Kissin' Dynamite.

Neben neuen Hymnen haben die Jungs auch ein paar ihrer Hits neu aufgenommen, sodass wir es wirklich mit einem äußerst würdigen Abschlussalbum zu tun haben. Und dann kann die neue Ära starten.

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1: I want it all! Von Queen, das habt ihr euch auch gesagt. Und zwar alle gleichzeitig, als ihr den Rockantenne Hamburg Double Shot gehört habt. Und dann ist die Telefonanlage zusammengebrochen. Aber die gute Nachricht ist, die Telefonanlage funktioniert wieder.
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1: Und wen haben wir hier dran? Guten Morgen.
2: Moin. Guten Morgen, André hier.
1: Hallo. André, von wo rufst du an?
2: Aus Lübeck.
1: Aus Lübeck. Ach, wie schön. Und wolltest du einen Blitzer durchgeben?
2: Nein, also das nicht. Ich würde gerne die 1000 Euro dank dem Double Shot abräumen.
1: Ja, könntest du gebrauchen oder was? Was würdest du mit der Kohle machen? Müssen wir überprüfen, ob du überhaupt geeignet bist.
3: Würdig bist.
2: Ja, auf jeden Fall. Also Konzertkarten wären da bestimmt noch mal drin.
1: Ja, welche Band? Und
2: also tatsächlich waren gerade bei einer Barclays von euch, bei Evanescence.
1: Ach so, ja, okay.
2: Five Finger Death Punch war das, glaube ich.
1: Ja,
2: das
3: sehr gut.
1: Ja, okay. Also das hört sich auf jeden Fall gut an. Du bist einer, der weiß, wohin mit der Kohle. Mhm. Und deswegen herzlichen Glückwunsch, 1000 Euro!
2: Ja, ich raste aus, ich kann es ja nicht glauben. Das ist ja geil.
1: 1000 Euro nach Lübeck. Cool, oder?
2: Oh, verrückt. Sehr geil, sehr, sehr geil.
1: Hat dir schon mal jemand 1000 Euro geschenkt in deinem Leben?
2: Ich kann nicht glauben.
1: André?
2: Nein, bisher noch nicht, tatsächlich.
1: Siehst du?
2: Ich spiele zwar auch viel Lotto und sowas, aber das habe ich noch nicht erlebt bisher.
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7: Ich bin Christian Lang. Jetzt das kurze Update für euch. Die deutsche Fußballnationalmannschaft unter dem neuen Trainer Jürgen Klopp hat heute Abend ihr erstes Heimspiel. Nach dem Unentschieden in Amsterdam soll heute Abend in Augsburg ein Sieg her. Es geht im ausverkauften Stadion gegen Griechenland. Unter anderem wird im Tor gewechselt. Für Marc-André Ter Stegen steht Alex Nübel im Kasten. Im ersten Halbjahr 2026 haben Passagiere an den großen deutschen Flughäfen rund 53.000 Entschädigungsklagen wegen verspäteter oder ausgefallener Flüge eingereicht. 20% weniger als im Vorjahr. Laut Deutschem Richterbund bleibt die Belastung für die Zivilgerichte aber hoch. Der Verband fordert einsatzbereite KI-Hilfen, um die Bearbeitung der Fluggastklagen zu beschleunigen. OpenAI, der Entwickler von ChatGPT, hat nach einem Zwischenfall das Training seiner stärksten KI-Modelle gestoppt. Ein Modell hat eine Lücke in den Netzwerkeinstellungen ausgenutzt, um trotz fehlendem Internetzugang Antworten von einem externen Chatbot zu bekommen. Das Training soll erst weitergehen, wenn die Schwachstelle behoben ist.
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7: Ich bin Christian Lang, jetzt das kurze Update für euch. Die deutsche Fußballnationalmannschaft unter dem neuen Trainer Jürgen Klopp hat heute Abend ihr erstes Heimspiel. Nach dem Unentschieden in Amsterdam soll heute in Augsburg ein Sieg her. Es geht im ausverkauften Stadion gegen Griechenland. Unter anderem wird im Tor gewechselt. Für Marc-André Ter Stegen steht Alex Nübel im Kasten. Beim schweren Busunfall heute Morgen auf der A96 bei Buchloe ermittelt die Staatsanwaltschaft gegen den 40-jährigen Fahrer wegen fahrlässiger Tötung. Zwei der 33 philippinischen Fahrgäste kamen ums Leben, einige Menschen wurden schwer verletzt. Der Bus war von Mailand nach München unterwegs, die Reisegruppe wollte aufs Oktoberfest. Am dritten Tag seines Frankreich-Besuchs war Papst Leo XIV. Im berühmten Wallfahrtsort Lourdes im Südwesten des Landes. Dort hatte er am Vormittag eine Messe mit rund 150.000 Leuten gefeiert. Jetzt am Abend will das Oberhaupt der katholischen Kirche 7 Menschen treffen, die in ihrer Kindheit oder Jugend von Priestern, Ordensleuten oder an katholischen Schulen sexuell missbraucht worden sind.
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12: Ich bin Christian Lang, jetzt das kurze Update für euch. Nach dem 1:1 in Amsterdam geht es für die deutsche Fußballnationalmannschaft heute Abend in Augsburg schon weiter in der Nations League. Im ersten Heimspiel von Jürgen Klopp geht es gegen Griechenland. Erstmals nach mehr als 25 Jahren sind bei einem Länderspiel der deutschen Mannschaft heute wieder Stehplätze erlaubt. Anpfiff ist um 20.45 Uhr, das erste überträgt. Beim schweren Busunfall heute Morgen auf der A96 bei Buchloe ermittelt die Staatsanwaltschaft gegen den 40-jährigen Fahrer wegen fahrlässiger Tötung. Zwei der 33 philippinischen Fahrgäste kamen ums Leben, einige Menschen wurden schwer verletzt. Der Bus war von Mailand nach München unterwegs, die Reisegruppe wollte aufs Oktoberfest. Wegen eines ungewöhnlichen Geruchs an Bord ist ein Lufthansa-Flug ins kanadische Toronto über Schottland umgekehrt und in Manchester gelandet. Alle 371 Passagiere stiegen aus und wurden in Hotels untergebracht. Für sie ging es mit einem Ersatzflug weiter. Die Maschine wird jetzt genauer untersucht. Noch gibt es über den Grund des Geruchs keine Infos.
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6: Ich bin Christian Lang, jetzt das kurze Update für euch. Jürgen Klopp wird bei seinem Heimdebüt als Bundestrainer einen Wechsel im Tor vornehmen. Alex Nübel wird im Nations-League-Spiel heute Abend in Augsburg gegen Griechenland sein viertes Länderspiel bestreiten. Klopp über Griechenland, ein Gegner, bei dem alles möglich ist, nicht aber mit ihm. Beim schweren Busunfall heute Morgen auf der A96 bei Buchloe ermittelt die Staatsanwaltschaft gegen den 40-jährigen Fahrer wegen fahrlässiger Tötung. Zwei der 33 philippinischen Fahrgäste kamen ums Leben, einige Menschen wurden schwer verletzt. Der Bus war von Mailand nach München unterwegs, die Reisegruppe wollte aufs Oktoberfest. Wegen eines ungewöhnlichen Geruchs an Bord ist ein Lufthansa-Flug ins kanadische Toronto über Schottland umgekehrt und in Manchester gelandet. Alle 371 Passagiere stiegen aus und wurden in Hotels untergebracht. Für sie ging es mit einem Ersatzflug weiter. Die Maschine wird jetzt genauer untersucht. Noch gibt es über den Grund des Geruchs keine Infos.
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2: Ich bin Gregor Jose Moser. Es ist ein neuer Rekord. Schon jetzt hat Deutschland im laufenden Jahr mehr Solarstrom produziert als im kompletten vergangenen Jahr. Bis heute sind 90,2 Terawattstunden Solarstrom erzeugt worden, wie eine Auswertung des Bundesverband Solarwirtschaft zeigt. Grund für den Rekord seien ungewöhnlich viele Sonnenstunden sowie der kontinuierliche Photovoltaikausbau. Linken-Co-Chef Pantisano hat sich gegen Antisemitismus-Vorwürfe gegen seine Partei gewehrt. Im ARD-Bericht aus Berlin sagte er, die Linke stehe klar an der Seite jüdischer Menschen und stehe für den Schutz jüdischen Lebens ein. Kritik an der israelischen Regierung dürfe aber nicht mit antisemitischen Tönen vermischt werden. Die Linke hatte vor einer Woche die Berlin-Wahl gewonnen und will nun mit Grünen und SPD über eine Regierung sprechen. Die Polizei in England hat möglicherweise einen Terroranschlag verhindert. 5 Männer wurden festgenommen. Zuvor war ein Hinweis eingegangen, dass die Verdächtigen mit mehreren Lieferwagen auf dem Weg zum Luftwaffenstützpunkt Fairford seien. Dieser wird von den USA genutzt, um Angriffe auf iranische Raketenstellungen zu fliegen. Bei der geplanten Pflegereform sind sich Union und SPD uneins. Die SPD droht mit Blockade der Reformpläne und will grundsätzliche Änderungen. Gesundheitsminister Lindemann erteilte dem in der ARD eine Absage. Aus Berlin, Ronny Thorau.
3: Die SPD fordert einen Beitrag der Privatversicherten zur Pflegereform und einen Pflegedeckel. Den hält Gesundheitsminister Lindemann für zu kurz gesprungen. Er spare wenige 100 Euro bei inzwischen 3.000 bis 4.000 Euro Eigenanteil. Immerhin, Lindemann gibt sich noch optimistisch. Auch über andere Reformen habe man sich ja schon mal kurz vor knapp geeinigt. Eigentlich soll die Pflegereform am Mittwoch ins Kabinett.
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5: Ich bin Moritz Einzel. Die Schweizer wollen sich nicht stärker abschotten. Eine Initiative für eine strengere Neutralität ist bei einer Volksabstimmung gescheitert. Die Abstimmung war brisant, denn es ging um die Zusammenarbeit der Schweiz mit Nachbarländern und auch um Russland-Sanktionen. Christiane Ulrich berichtet aus Genf.
6: Mit der von rechts forcierten Abstimmung sollte eine striktere Auslegung der Neutralität in die Verfassung geschrieben werden. Sanktionen gegen Länder, die Kriege starten, wären dann nicht mehr möglich gewesen. Dagegen aber Geschäfte mit Kriegsparteien. Gegner hatten darauf gepocht, dass die Schweiz einen moralischen Kompass behält und Täter nicht genauso wie Opfer behandelt.
5: Wenn sich der Flug verspätet oder sogar storniert wird, pochen einige Passagiere auf Entschädigung. Im ersten Halbjahr hat es deswegen rund 53.000 Klagen gegeben. Damit ist die Zahl der Entschädigungsklagen gegen Fluglinien erstmals seit 2021 wieder deutlich zurückgegangen. Trotzdem sorgen diese laut dem Deutschen Richterbund weiter für enorme Arbeitsbelastungen an den Zivilgerichten. Bundesgesundheitsminister Linnemann hat seine geplante Pflegereform verteidigt. Gegen Kritik aus der SPD, es handle sich um ein reines Sparpaket. Die SPD pocht unter anderem auf eine Begrenzung des Eigenanteils bei den Kosten für das Pflegeheim. In der ARD hat der CDU-Politiker dem Vorschlag eine Absage erteilt. Die Einsparungen dadurch lägen nur bei rund 300 Euro, bei einem Gesamteigenanteil von durchschnittlich 4.000 Euro pro Heimplatz und Monat, so Linnemann. Unternehmen, die für ihre Produkte mit den Worten nachhaltig oder umweltfreundlich werben, müssen auch beweisen, dass die es auch wirklich sind. Das schreibt eine EU-Richtlinie vor, die seit heute gilt. Außerdem sind nur noch Nachhaltigkeitssiegel erlaubt, die von einer unabhängigen Zertifizierungsstelle oder staatlichen Stelle vergeben wurden.
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3: Ich bin Moritz Einzel. Die Heimpremiere von Jürgen Klopp als Bundestrainer ist schiefgegangen. Die deutsche Fußballnationalmannschaft hat ihr zweites Gruppenspiel in der Nations League in Augsburg gegen Griechenland mit 0:1 verloren. Siegtorschütze für die Griechen war Dimitrios Korbelis in der 74. Minute. Weiter geht's für das deutsche Team am kommenden Donnerstag in München. Dann ist der Gegner Serbien. Bundesgesundheitsminister Linnemann lehnt die neuen Vorschläge der SPD für eine Reform der Pflegeversicherung ab. In der ARD sagte der CDU-Politiker, der vom Koalitionspartner geforderte Pflegedeckel gehe ihm nicht weit genug. Er warne davor, jetzt so zu tun, als ob damit auch nur im Ansatz ein Problem gelöst sei, so Linnemann.
4: Die Pflegeversicherung ist strukturell unterfinanziert. Jedes Jahr fehlen 10% der Ausgaben, das sind rund 10 Milliarden, sage ich jetzt mal Pi mal Daumen. Und wenn wir das nicht strukturell ändern, dass man mit den Einnahmen auskommt, was an Ausgaben rausgeht, werden wir die Zukunft im Pflegesystem nicht gewinnen.
3: Linnemann sagte, man dürfe nicht nur Pflaster aufkleben, sondern müsse erste Hilfe leisten. Strukturelle Reformen in der Pflege sollen ab Ende Oktober in einer Kommission beraten werden. Die Schweizerinnen und Schweizer haben sich gegen eine strengere Auslegung der politischen Neutralität ausgesprochen. Gut 70% stimmten bei einer Volksabstimmung mit Nein, teilte das Bundesamt für Statistik mit. Wäre die Initiative des Vereins Pro Schweiz erfolgreich gewesen, hätte die Schweiz womöglich die Russland-Sanktionen aufgehoben. Es ist ein neuer Rekord. Schon jetzt hat Deutschland im laufenden Jahr mehr Solarstrom produziert als im kompletten vergangenen Jahr. Bis heute sind 90,2 Terawattstunden Solarstrom erzeugt worden, wie eine Auswertung des Bundesverbandes Solarwirtschaft zeigt. Grund für den Rekord seien ungewöhnlich viele Sonnenstunden sowie der kontinuierliche Photovoltaikausbau.
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2: Ich bin Moritz Einzel. Die deutsche Fußballnationalmannschaft hat ihr zweites Gruppenspiel in der Nations League verloren. Bei der Heimpremiere von Jürgen Klopp als Bundestrainer unterlag das DFB-Team in Augsburg, Griechenland, mit 0:1. Klopps Fazit in der ARD: Die Abläufe haben gefehlt.
3: Wir können nicht uns die Bälle einfach holen, wo wir sie uns holen wollen und dann nach vorne tragen und dann hoffen, dass da irgendeiner aus dem Weg geht. Und das ist jetzt die Geschichte des Spiels so ein bisschen. Und ich habe nicht damit gerechnet, aber es hat mich jetzt auch nicht überrascht, dass sie am Ende so ein Drecksding da reinwurschteln.
2: Am kommenden Donnerstag geht's weiter für das deutsche Team. In München ist dann Serbien der Gegner. Im Koalitionsstreit um die Pflegereform hat Gesundheitsminister Linnemann die neuen Vorschläge der SPD zurückgewiesen. Ein Pflegedeckel würde ihm nicht weit genug gehen, sagte Linnemann in der ARD.
4: Deshalb plädiere ich für eine Kommission, dass wir jetzt sozusagen nicht nur Pflaster aufkleben, sondern eine erste Hilfe leisten, damit weiter die Leistungen ausgezahlt werden an die Pflegebedürftigen und die Beiträge stabil halten.
2: Ab Ende Oktober soll diese Kommission über strukturelle Reformen in der Pflege beraten, so Linnemann. Die Grünen-Vorsitzenden Franziska Brandner und Felix Banaschak wollen weiter an der Spitze der Partei bleiben. Beide haben mitgeteilt, dass sie auf dem Parteitag Anfang Dezember für eine zweite Amtszeit kandidieren. Brandner und Banaschak sind seit knapp 2 Jahren im Amt. Bei einer Volksabstimmung in der Schweiz haben die Menschen im Land eine deutliche Verschärfung der traditionellen schweizerischen Neutralität abgelehnt. Rund 70% stimmten gegen die sogenannte Neutralitätsinitiative. Sie sah unter anderem vor, dass es keine Wirtschaftssanktionen mehr geben soll gegen Länder, die einen Krieg begonnen haben, also im aktuellen Fall Russland.
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1: Als wäre die Welt nicht schon verrückt genug, nennen Europe ihr neues Album Come This Madness. Aber verrückt an dem neuesten Streich von Joy Tempest und Coast nur die Qualität der Musik. Satte 9 Jahre mussten wir auf dieses Album warten und es hat sich gelohnt. Europe besinnen sich auf Come This Madness wieder etwas mehr auf ihre klassischen Hardrock-Wurzeln. Und als ob es das Einfachste der Welt wäre, zeigen die Schweden, dass sie nach wie vor zu den besten Bands dieses Planeten zählen. This Madness von Europe ist unser Album der Woche auf Rock Antenne Hamburg. Und daraus gönnen wir uns jetzt auch einen Song.

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7: Ich bin Moritz Einzel. Die Griechen haben Jürgen Klopp sein Heimdebüt als Bundestrainer verdorben. Die deutsche Fußballnationalmannschaft hat ihr zweites Nations League Gruppenspiel in Augsburg gegen Griechenland mit 0:1 verloren. Es war ein zähes Spiel, eine deutsche Mannschaft noch ohne ausreichende Automatismen rannte an gegen tiefstehende Griechen. DFB-Kapitän Joshua Kimmich in der ARD.
8: Ja, mit ein bisschen Glück hätten wir einen reingekriegt, aber insgesamt war es zu statisch von uns, nicht ganz so kreativ. Wir hatten zu wenig Bewegung, uns ist zu wenig eingefallen. Deswegen hätte ich jetzt gesagt, so ein 0-0 wäre verdient gewesen. Dass wir es verlieren, ist schon sehr unglücklich.
7: Weiter geht's für die deutsche Mannschaft am Donnerstag in München gegen Serbien. Papst Leo XIV. Ist bei seinem Frankreich-Besuch mit Opfern sexuellen Missbrauchs durch katholische Geistliche zusammengekommen. Das Treffen fand im Marienwallfahrtsort Lourdes statt. Leo versprach nach Angaben des Vatikans, sich dafür einzusetzen, dass sich das erlittene Unrecht für andere nicht wiederholt. Zuvor hatte der Papst bei einer Freiluftmesse von tiefen Wunden und schmerzhaften Fehltritten gesprochen, die in der Kirche begangen worden seien. Die Linke greift in Berlin nach der Regierungsverantwortung, sieht sich aber Vorwürfen ausgesetzt. Bundeschef Pantisano hat gesagt, dass mutmaßliche Nähe zur organisierten Kriminalität aufgearbeitet werde und...
9: Uns wird ja vorgeworfen, wir seien antisemitisch, was ich absolut zurückweise, weil wir als eine der wenigen uns trauen, öffentlich zu kritisieren, was in Israel passiert.
7: Man stehe für den Schutz jüdischen Lebens in Deutschland ein, in Berlin und überall anders, beteuerte Pantisano. Bei schweren Unwettern und Erdrutschen in Indien und Nepal sind mindestens 70 Menschen ums Leben gekommen. In Nepal warnen die Behörden zudem vor weiteren Sturzfluten, weil die Wasserstände der großen Flüsse weiter steigen. Erst im August waren bei Überschwemmungen in Nepal mehr als 1.400 Menschen ums Leben gekommen. Tausende werden noch vermisst.
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